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2: Urlaub zu Hause eh immer am schönsten. Wir zelebrieren es eine Runde auf dem Wasser in Kölnibert im Bootshaus. Da ist Sommerfest heute Abend ab 22 Uhr, wie jedes Jahr, mit geilem Sound, EDM und Elektro, House und Trap. Alle Floors plus Outdoor sind geöffnet. Das heißt, wir feiern, wie wir wollen, wo wir wollen und vor allem so lange wir wollen. Und das Allerbeste vorm Feiern gucken wir dann auch auf entspannt die Kölner Lichter am Rhein. Oh mein Gott, bester Abend.
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4: Ich bin Dirk Zeitler. Der Fußball-Weltverband FIFA gibt seine Investorenpläne auf. Das erklärte Verbandspräsident Infantino in einer Stellungnahme. Das Projekt habe zu Spaltungen geführt, die nicht mehr im Interesse des ursprünglich angestrebten Ziels liegen, so Infantino. Der Verbandschef wollte einen Teil der kommerziellen FIFA-Rechte etwa an der Weltmeisterschaft an einen Investor verkaufen. Mehrere Kontinentalverbände kritisierten die Pläne. Die UEFA drohte sogar mit einem WM-Boykott. Der Andrang zehntausender Menschen auf die spanische Nordafrika-Exklave Ceuta hat Europa in Alarmbereitschaft versetzt. Wie viele Migranten in den letzten Tagen irregulär nach Ceuta gelangt sind, ist nicht klar. Die Rede ist von bis zu 60.000. Laut Spaniens Außenminister kehrten fast alle Migranten mittlerweile nach Marokko zurück.
5: Fast 60 Menschen kamen ums Leben. Sie versuchten schwimmend nach Ceuta zu kommen. Trotzdem erklärt der spanische Außenminister die Krise praktisch für beendet. Die Zustände in Ceuta haben sich normalisiert. Politisch hat sich die Krise damit aber noch lange nicht erledigt, denn sie führte zu massiven Unstimmigkeiten zwischen Spanien und den anderen EU-Staaten, die hochempfindlich auf die Migrationsbewegungen reagiert haben. Uli Reitinger, Nachrichtenredaktion.
4: Die Deutsche Bahn bleibt weit hinter ihrem eigenen Ziel zurück. Nur 58,7% der Fernzüge waren im ersten Halbjahr pünktlich unterwegs. Bahnchefin Paller sagte der Welt am Sonntag trotzdem, die Bahn werde oft schlechter gemacht, als sie tatsächlich sei.
6: Wer regelmäßig mit dem ICE oder IC unterwegs ist, kennt das. Auf dem Bahnsteig werden aus ein paar Minuten schnell mal eine halbe Stunde oder deutlich mehr. Paller sieht die Schuld dafür auch bei früheren Führungskräften. Es habe an einer echten Leistungskultur gefehlt, sagt sie. Das will sie jetzt ändern. Verantwortung soll wieder klar verteilt werden, Entscheidungen schneller fallen und die Bahn insgesamt zuverlässiger werden. Trotz der vielen Probleme gibt's Paller dem Konzern noch die Schulnote 3. Zoe Tassovali, Nachrichtenredaktion.
4: Bei einem schweren Unwetter in Rathen in der Sächsischen Schweiz ist ein 28 Jahre alter Mann ums Leben gekommen. Er wurde laut Polizei von einem umgestürzten Baum erschlagen. 13 Menschen wurden verletzt, 3 von ihnen schwer. Das Unglück ereignete sich in einem Zugangsweg zur Felsenbühne. Die Felsenbühne ist eines der größten Freilichttheater Sachsens.
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7: In Rheinland-Pfalz geht's heute richtig zur Sache. Wechsel zwischen kurzen Regenschauern und Sonne pur. Da kommt auch die Luft in Bewegung, denn wir erwarten markanten Wind. Perfekt für alle, die gerne die frische Brise genießen. Vergesst nicht eure Hoodies, wenn ihr draußen unterwegs seid, denn es kann frisch werden. Später am Nachmittag klettern die Temperaturen Richtung 20 Grad. Also perfekt für einen Spaziergang oder Afterwork-Drink draußen. In der Nacht wird's klar und die Temperaturen sinken auf 10 Grad. Macht das Beste draus und genießt den Tag.
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7: Hier kommt der Verkehrsüberblick. A3 Frankfurt Richtung Köln im Bereich Neustadt. Wied, Achtung, hier ein defektes Fahrzeug. Auf der Gegenrichtung A3 Köln Richtung Frankfurt. Auch im Bereich Neustadt. Wied, ein defektes Fahrzeug. Vorsicht, auf der A61 Speyer Richtung Ludwigshafen ist zwischen Schifferstadt und Pfalzmarkt ein defektes Fahrzeug gemeldet. Ebenso zwischen Speyer und Schifferstadt auf der A61 ein weiteres defektes Fahrzeug. Fahrt vorsichtig, gute Fahrt.
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1: Konrad Adenauer hat ein batteriebetriebenes Stopfei mit Innenbeleuchtung erfunden.
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17: Welcome, ladies and gentlemen und alle dazwischen und darüber hinaus. Finally geschafft. Arbeitswoche durchgerockt. Happy Wochenende. Ganz egal, ob der erste, zweite oder dritte Kaffee gerade in die Rüstung läuft oder ob wir uns schon ready machen für ein kleines, kuscheliges Frühstück auf dem Balkon mit frischem O-Saft. Das einzig Wichtige ist, wie kriegen wir diese Wahnsinnswärme wieder aus der Bude? Doro, was meinst du?
18: Ja, auf jeden Fall morgens alle Fenster aufreißen, damit noch, wenn es noch die kühle Luft draußen ist, so alles so ein bisschen gelüftet ist und dann schnell wieder die Geräusche runter und dann geht das. Obwohl zu Hause haben wir so einen kleinen Venti, dann geht das ja.

0: Ihr hört Big FM, es ist Samstag, es ist Ferientime all over the place in Deutschland. Und hier ist die klitzekleine Sommerferienanstalt. Was treiben wir so? Außer gut gehen lassen, ordentlich frühstücken oder noch ein zweites Mal frühstücken und vielleicht nachher ein kleines bisschen shoppen gehen. 08900901, kostenlose Hotline direkt hierher. Ben, was machst du?
1: Liebe Grüße aus Algerien, ne, teilweise fast 48 Grad, das ist natürlich auch viel am Strand. Und ich höre euch gerne am Strand, macht Spaß, euch zuzuhören. 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
3: Sommerferientime. Und zwar jetzt wirklich mal ganz kurz überall in Deutschland. Heißt auch super viel in Urlaub fahren, Auto packen, dies, das. Wohin geht's denn?
7: Wir machen ein paar Tage die belgische Nordsee. Also jetzt gar nicht so fancy, aber das ist so ein bisschen Tradition mit der Familie.
12: Wir machen jetzt wieder mit dem Wohnmobil noch einen Trip. Also jetzt gehen wir nach Neuenburg, das ist unten bei Basel, da besuchen wir Freunde. Dann steht dieses Jahr noch ein bisschen Lago Maggiore an.
2: Nach Österreich in die Berge, Canyoning und Fahrradfahren und ja, wandern halt.
3: Wow, klingt richtig nice. Und wenn wir am Ende des Tages zu Hause bleiben und Urlaub da machen, wo wir sowieso immer sind, ist sowieso am schönsten. Chillig machen, let's go.
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We're all in this together. Happy Sommerferien. Hier ist Big FM. Und oh mein Gott, endlich ist es soweit. Alle sind raus aus der Schule, die Zeugnisse sind vergeben. Zeit nochmal, diesen wunderbaren Mitschülerinnen und Mitschülern zu gedenken, die

gelernt, ich war nie krass in der Schule. Und dann kommen die an, heulen im Unterricht, in den Klausuren. Die Lehrerin fokussiert sich nur auf die. Und dann kommen die nach der Klausur zu einem und sind so, ja, voll scheiße. Und dann höre ich die Note 1+. Wie?

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2: München, be ready. Wir sehen uns im Mint Club. Da ist Esta Loca Latina heute Abend ab 23 Uhr eine klitzekleine Latin Party Situation. Wir haben Perrero, Reggaeton und Dembow angesagt. Cooler DJ ist da, spezialisiert auf Latin Sound, DJ Cruz nämlich. Kleiner Club, nice Deko fürs Extra-Event, also es wird definitiv eine richtig runde Kiste, bisschen wie Urlaub. Dresscode ist smart und schick und urban. Have fun, everybody.
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4: Ich bin Dirk Zeitler. Der Fußballweltverband FIFA gibt seine umstrittenen Investitionspläne auf. Der Vorschlag werde abgesagt, erklärte Verbandspräsident Infantino in einer in der Nacht veröffentlichten Stellungnahme.
5: Infantino begräbt sein Projekt in einer kurzen Mitteilung, verschickt per Mail um 2:30 in der Nacht. Das Projekt sollte unsere FIFA-Mitgliedsverbände und unseren Sport weltweit stärken, schreibt der FIFA-Boss. Aber man habe allen aufmerksam zugehört und dabei sei klar geworden, dass das Projekt Spaltungen geschaffen habe. Asien und Mittel- und Nordamerika hatten sich klar gegen die Pläne ausgesprochen. Europa drohte sogar mit WM-Boykott. Infantino hat dann doch begriffen, sein Projekt ist tot. Damit nicht auch noch sein Kopf rollt, musste er den Rückzieher machen. Uli Reitinger, Nachrichtenredaktion.
4: Nach dem schweren Unwetter mit einem Toten und 3 Schwerverletzten ist der Nationalpark Sächsische Schweiz für Besucher gesperrt. Es besteht demnach akute Lebensgefahr durch Sturmschäden. Das Unglück ereignete sich nahe der Felsenbühne. Ein Baum begrub einen 28-jährigen Mann unter sich. Der neue Monat bringt wieder einige Änderungen. So bekommt, wer eine neue Photovoltaikanlage anschafft, ab August eine etwas geringere Vergütung. Außerdem ändert sich etwas beim Recht auf Ganztagsbetreuung für Erstklässler.
6: Hausaufgabenhilfe, Spielen oder Sport. Schulanfänger haben nun das Recht auf eine Betreuung von bis zu 8 Stunden pro Tag. Allerdings sagen Experten, vor allem in den westdeutschen Bundesländern gäbe es noch zu wenig Personal oder geeignete Räume. Viele Familien müssten deshalb erst einmal Notlösungen in Kauf nehmen. Auch die Bundesbildungsministerin bittet um Geduld, spricht aber von einem Meilenstein in Sachen Chancengleichheit. Claudia Rechter, Nachrichtenredaktion.
4: Bei starkem Wind breiten sich in Griechenland aktuell mehrere große Wald- und Buschbrände aus. Die größten Fronten liegen rund 60 Kilometer westlich von Athen entfernt. Die gewaltigen Rauchwolken sind von der Hauptstadt aus deutlich zu sehen. Zuletzt wurden in den betroffenen Regionen am Morgen vorsorglich erneut mehrere Ortschaften evakuiert.
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7: In Deutschland Unwetterwarnung. Heute gibt's im Osten und Süden Gewitter. Besonders in Schwaben kann es krachen. Ab Mittag lockert es im Westen auf. Da holen wir die Sonnenbrillen raus. Morgen wird's sonniger, besonders im Süden mit bis zu 29 Grad. Perfekt fürs Freibad. Das Wochenende bringt Sonne und lokale Gewitter. Passt auf euch auf. Aktuell in Stuttgart am Mercedes-Benz-Museum sind es 23 Grad. In Braunschweig am Schlossplatz 17 Grad. Und in Duisburg im Landschaftspark Nord 20 Grad.
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7: Hier kommt der Verkehrsüberblick. A6 Heilbronn Richtung Nürnberg zwischen Ansbach und Lichtenau. 3 Kilometer Stau mit mindestens 22 Minuten Verlust. A7 Hamburg Richtung Flensburg zwischen Bordesholm und Kreuz Rendsburg. 8 Kilometer Stau, das ergibt mindestens 48 Minuten Verzögerung. A10 südlicher Berliner Ring. Dreieck Potsdam Richtung Dreieck Havelland zwischen Glindow und Leest. 6 Kilometer Stau, ebenfalls mit einem Minimum von 48 Minuten. Gute Fahrt.
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0: Urlaubscrew, welcome, schönes Wochenende, ihr hört Big FM. Hier ist die Badeanstalt der Herzen, schmeißt euch rein, lasst uns alle zusammen eine richtig gute Zeit haben, es ist der beste Tag der Welt. Besser als Samstag kannst du wirklich nicht sein. Erster Samstag im Sommer August und wir lassen es ordentlich krachen. Was sind so die Pläne für heute Abend und überhaupt das Wochenende?
1: Boah, lass mich mal rein. Heute saufen, morgen saufen, übermorgen saufen und Schwimmbad.
2: Das ist neu auf Big FM. This is Becky Hill. 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

0: Herren.
1: Welcome, ladies and gentlemen und alle dazwischen und darüber hinaus. Finally geschafft. Arbeitswoche durchgerockt. Happy Wochenende. Ganz egal, ob der erste, zweite oder dritte Kaffee gerade in die Rüstung läuft oder ob wir uns schon ready machen für ein kleines, kuscheliges Frühstück auf dem Balkon mit frischem O-Saft. Das einzig Wichtige ist, wie kriegen wir diese Wahnsinnswärme wieder aus der Bude? Doro, was meinst du?
2: Ja, auf jeden Fall morgens alle Fenster aufreißen, damit noch, wenn es noch die kühle Luft draußen ist, so alles so ein bisschen gelüftet ist und dann schnell wieder die Geräusche runter und dann geht das. Obwohl zu Hause haben wir so einen kleinen Fancy, dann geht das ja.

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2: Urlaub zu Hause eh immer am schönsten. Wir zelebrieren es eine Runde auf dem Wasser in Kölnibert im Bootshaus. Da ist Sommerfest heute Abend ab 22 Uhr, wie jedes Jahr, mit geilem Sound, EDM und Elektro, House und Trap. Alle Floors plus Outdoor sind geöffnet. Das heißt, wir feiern, wie wir wollen, wo wir wollen und vor allem so lange wir wollen. Und das Allerbeste vorm Feiern gucken wir dann auch auf entspannt die Kölner Lichter am Rhein. Oh mein Gott, bester Abend.
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4: Ich bin Dirk Zeitler. Der Andrang zehntausender Menschen auf die spanische Nordafrika-Exklave Ceuta hat Europa in Alarmbereitschaft versetzt. Wie viele Migranten in den letzten Tagen irregulär nach Ceuta gelangt sind, ist nicht klar. Die Rede ist von bis zu 60.000. Laut Spaniens Außenminister kehrten fast alle Migranten zurück.
5: Fast 60 Menschen kamen ums Leben. Sie versuchten schwimmend nach Ceuta zu kommen. Trotzdem erklärt der spanische Außenminister die Krise praktisch für beendet. Die Zustände in Ceuta haben sich normalisiert. Politisch hat sich die Krise damit aber noch lange nicht erledigt, denn sie führte zu massiven Unstimmigkeiten zwischen Spanien und den anderen EU-Staaten, die hochempfindlich auf die Migrationsbewegungen reagiert haben. Frankreich verstärkte die Grenzkontrollen zu Spanien und Italien setzte den freien Personenverkehr in Europa kurzerhand aus. Viel zu voreilig, wie sich jetzt zeigt. Uli Reitinger, Nachrichtenredaktion.
4: Nach dem schweren Unwetter mit einem Toten und drei Schwerverletzten ist der Nationalpark Sächsische Schweiz für Besucher gesperrt. Es besteht demnach akute Lebensgefahr durch Sturmschäden. Das Unglück ereignete sich nahe der Felsenbühne. Ein Baum begrub einen 28-jährigen Mann unter sich. Die Deutsche Bahn bleibt weit hinter ihrem eigenen Ziel zurück. Nur 58,7% der Fernzüge waren im ersten Halbjahr pünktlich unterwegs. Bahnchefin Paller sagte der Welt am Sonntag trotzdem, die Bahn werde oft schlechter gemacht, als sie tatsächlich sei.
6: Wer regelmäßig mit dem ICE oder IC unterwegs ist, kennt das. Auf dem Bahnsteig werden aus ein paar Minuten schnell mal eine halbe Stunde oder deutlich mehr. Paller sieht die Schuld dafür auch bei früheren Führungskräften. Es habe an einer echten Leistungskultur gefehlt, sagt sie. Das will sie jetzt ändern. Verantwortung soll wieder klar verteilt werden, Entscheidungen schneller fallen und die Bahn insgesamt zuverlässiger werden. Trotz der vielen Probleme gibt's Paller dem Konzern noch die Schulnote 3. Zoe Tassovali, Redaktion.
4: Der Fußballweltverband FIFA gibt seine Investorenpläne auf. Das erklärte Verbandspräsident Infantino in der Nacht. Infantino wollte einen Teil der kommerziellen FIFA-Rechte etwa an der Weltmeisterschaft an einen Investor verkaufen. Mehrere Kontinentalverbände kritisierten die Pläne. Die UEFA drohte sogar mit einem WM-Boykott.
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7: In Rheinland-Pfalz zeigt sich der Samstag zuerst wolkig, im Osten regnet es manchmal. Mittags klart es auf, bei bis zu 26 Grad bleibt es trocken. Schnapp dir, Freunde, für einen lässigen Nachmittag am Rhein. Der Abend ist klar, ideal für ein Treffen im Freien. Am Sonntag dreht die Sonne auf, Temperaturen bis 31 Grad. Perfektes Ausflugswetter. Gerade sieht's so aus, in Idar-Oberstein an der Felsenkirche 20 Grad, Rottalben am Felsenwanderweg 22 Grad und Bad Kreuznach an den Brückenhäusern ebenfalls 20 Grad.
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7: A63, Mainz Richtung Kaiserslautern zwischen Wörstadt und Biebelnheim, 2 Kilometer Stau, mindestens 14 Minuten Zeitverlust. B48, Bingen Richtung Enkenbach, Alsenborn zwischen Rheingrafenstraße und Bad Münster am Stein Ebernburg, dichter Verkehr, mindestens 10 Minuten Zeitverlust. B258, Main Richtung Blankenheim zwischen Nürburgring und Müllenbach, dichter Verkehr, mindestens 27 Minuten Zeitverlust. Lehne dich zurück, gute Fahrt.
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0: Summer is back, Wochenende sowieso. Wir starten rein mit einer klitzekleinen Arschbombe. Auf süß aber. Ihr hört Big FM und ich bin sicher, wir alle sind aber sowas von ready, uns jetzt eine kleine geile Zeit zu machen. Denn am Ende des Tages, die komplette Hitze war jetzt die letzten 2 Tage oder vielleicht die letzten 3. Jetzt kommt wieder so ein bisschen Wind um die Nase. Ganz vorsichtig und langsam. Was treiben wir so, Susel?
1: Dieses Wochenende Balkonien, würde ich mal sagen. Ja, der passende Campari ist schon gekauft.
0: Und go.

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1: It's finally Sommer again. Hallo Deutschland, happy Wochenende. Und lieben wir den Sommer immer noch oder wieder? Sade?
2: Nein. Nein, ich genieße sie nicht, ich verachte sie. Ich sitze in meiner Wohnung. Ich glaube nicht, dass ich heute nochmal das Haus verlasse.
1: Also mit sie meinst Sade natürlich die Hitze. Und naja, verachten ist ein großes Wort. Ich checke aber, dass es hin und wieder auch mal schön ist, wenn wieder ein bisschen Lüftchen durch die Bude geht. In den nächsten Tagen geht es ja minimal runter. Also kühlt euch ab, so gut es geht. Team, zur Not Füße ins Planschbecken, Balkonien chillen, im Schatten. Have fun.

0: Fabi Daily.
1: Das ist doch der kleine, dicke, möchte gern Comedian.
2: Jupp, das bin ich.
3: Tja, Leute, was jetzt kommt, werdet ihr nicht glauben. Die FIFA ist korrupt.
4: Nein, das glaube ich ja gar nicht. Nee.
3: Ja, ja, und der Papst ist katholisch, Alex Petrovic ist der maskuline Mann und der Michael ist käsig. Aber wenn du denkst, ja gut, irgendwann reicht's ja auch, die können ja nicht ewig so weit.

0: Jared Kushner, dem Bruder von Donald Trumps Schwiegersohn. Tja, Korruption ist halt nur blöd für die, die nicht Teil davon sind. Diese Trottel. Aber es gibt auch Kritik. Für den Europäischen Fußballverband UEFA ist zum Beispiel der Gülleeimer jetzt endgültig voll. In einem Statement heißt es: Keiner von uns besitzt den Fußball. Es ist nicht an der FIFA, ihn zu verkaufen. Genau, das ist nämlich immer noch der Job der UEFA. Kleiner Spaß. Aber man muss sich mal überlegen, die FIFA ist so arisch, dass selbst die UEFA daneben aussieht wie der größte Saubermann. Das ist wie wenn du sagst:
1: Ja, ja, klar, Darth Vader ist schlimm, aber immerhin ist es nicht Lord Voldemort.
0: Aber wird Infantino auch dieses Mal damit durchkommen? Wahrscheinlich ja. Die kleinen der insgesamt 211 FIFA-Mitgliedsverbände, vor allem aus Mittelamerika, Afrika und Asien, hängen nämlich finanziell komplett

0: hatte. Also, da kristallisiert sich ein echter Gegenspieler für Infantino heraus. Dass der von sich aus zurücktritt, ist aber eher nicht zu erwarten. Er müsste wohl schon abgewählt werden.
1: Vielen Dank, Thomas Thonfeld. Die Migrationskrise in der spanischen Nordafrika-Exklave Ceuta ist nach Angaben der spanischen Regierung nach dem Andrang von mindestens 50.000 Menschen nun praktisch überwunden. Laut Spaniens Außenminister kehrten fast alle Migranten nach Marokko zurück.
2: Die Zustände in Ceuta haben sich normalisiert. Politisch hat sich die Krise damit aber noch lange nicht erledigt, denn sie führte zu massiven Unstimmigkeiten zwischen Spanien und den anderen EU-Staaten, die hochempfindlich auf die Migrationsbewegungen reagiert haben. Frankreich verstärkte die Grenzkontrollen zu Spanien und Italien setzte den freien Personenverkehr in Europa kurzerhand aus. Viel zu voreilig, wie sich jetzt zeigt. Uli Reitinger, Nachrichtenredaktion.
1: Nach dem stärksten Erdbeben seit etwa 40 Jahren rund um die süditalienische Großstadt Neapel hat es in der Nacht mehrere Nachbeben gegeben. Das Nationale Institut für Geophysik und Vulkanologie registrierte nach dem Erdstoß am Freitagabend mit einer Stärke von 4,7 zahlreiche Nachbeben bis in den Morgen hinein. Nach Angaben der Behörden wurden in der Region 21 Menschen verletzt. Das Niedrigwasser des Rheins hat in Nordrhein-Westfalen an der ersten Stelle einen historischen Tiefpunkt erreicht. Am Rheinpegel Köln wurden am Morgen 68 cm gemessen. Das ist 1 cm weniger als der bisherige Rekordtiefstand dieses Pegels aus dem Jahr 2018.
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5: In Rheinland-Pfalz klart es jetzt langsam auf. Die Wolken lichten sich bis zum Nachmittag, besonders im Norden und Süden. Wir erreichen angenehme 27 Grad, perfekt für einen Nachmittag im Park oder eine Runde mit Freunden. Morgen wird es noch sonniger bei bis zu 31 Grad, ideal für einen spontanen Roadtrip. Und für Montag, es wird heißer, die sommerliche Stimmung bleibt. Aktuell sieht es so aus, Kirchheim-Bohlanden am Schlossgarten hat 21 Grad, Pirmasens am Dynamikum und Remagen an der Apollinariskirche melden jeweils 23 Grad.
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5: Hier kommt der Verkehrsüberblick. A61 Speyer Richtung Koblenz. Zwischen Kreuz Mutterstadt und Kreuz Frankenthal stockt der Verkehr auf 3 Kilometern. Das sorgt für etwa 5 Minuten Zeitverlust. In der Gegenrichtung A61 Koblenz Richtung Ludwigshafen gibt es zwischen Worms und Kreuz Ludwigshafen einen Stau auf 2 Kilometern. A63 Mainz Richtung Kaiserslautern zwischen Wörstadt und Bibelnheim steht der Verkehr auf 1 Kilometer. Hier sind rund 11 Minuten zu erwarten. Gute Fahrt.
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0: Ihr hört Big FM, es ist Samstag, es ist Ferientime all over the place in Deutschland. Und hier ist die klitzekleine Sommerferienanstalt. Was treiben wir so? Außer gut gehen lassen, ordentlich frühstücken oder noch ein zweites Mal frühstücken und vielleicht nachher ein kleines bisschen shoppen gehen. 08900901, kostenlose Hotline direkt hierher. Ben, was machst du?
1: Liebe Grüße aus Algerien, eine Tabelle fast 48 Grad, das mache ich auch viel am Strand. Und ich höre euch gerne am Strand, macht Spaß, euch zuzuhören.
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3: Sommerferientime und zwar jetzt wirklich mal ganz kurz überall in Deutschland. Heißt auch super viel in Urlaub fahren, Auto packen, dies, das. Wohin geht's denn?
4: Wir machen ein paar Tage die belgische Nordsee. Also jetzt gar nicht so fancy, aber das ist so ein bisschen Tradition mit der Familie.
5: Wir machen jetzt wieder mit dem Wohnmobil noch einen Trip. Also jetzt gehen wir nach Neuenburg, das ist unten bei Basel, da besuchen wir Freunde. Dann steht dieses Jahr noch ein bisschen Lago Maggiore an.
6: Nach Österreich in die Berge, Canyoning und Fahrradfahren und ja, Wandern halt.
3: Wow, klingt richtig nice. Und wenn wir am Ende des Tages zu Hause bleiben und Urlaub da machen, wo wir sowieso immer sind, ist sowieso am schönsten. Chillig machen, let's go.
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0: We are all in this together. Happy Sommerferien. Hier ist Big FM. Und oh mein Gott, endlich ist es soweit. Alle sind raus aus der Schule, die Zeugnisse sind vergeben. Zeit nochmal, diesen wunderbaren Mitschülerinnen und Mitschülern zu gedenken, die immer gesagt haben, oh nein, oh Gott, es wird so schrecklich, ich konnte gar nichts, es wird, oh mein Gott. Und dann am Ende komplett on fleek abgeliefert haben und wieder mit ihrer klitzekleinen 1- rausgegangen sind, während wir dann doch mit der 4+ bestenfalls dastanden.
1: Oh mein Gott, Digga. Laura Pasch, Grüße gehen raus an dich.
2: Ja komm, halt's Maul so. Wir wissen alle, dass du eine gute Note hast.
1: Bitte hör auf damit. Das fällt so ab.
3: Sei real. Das ist schöner für uns alle.
1: Ich hasse diese Menschen, die so sind, weil ich habe früher nie gelernt. Ich war nie krass in der Schule. Und dann kommen die an, heulen im Unterricht, in den Klausuren. Die Lehrerin fokussiert sich nur auf die und dann kommen die nach der Klausur zu einem und sind so, ja, voll scheiße. Und dann höre ich die Note 1+. Wie?
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2: München, be ready. Wir sehen uns im Mint Club. Da ist Esta Loca Latina heute Abend ab 23 Uhr. Eine klitzekleine Latin Party Situation. Wir haben Perrero, Reggaeton und Dembow angesagt. Cooler DJ ist da, spezialisiert auf Latin Sound, DJ Cruz nämlich. Kleiner Club, nice Deko fürs Extra-Event. Also es wird definitiv eine richtig runde Kiste. Bisschen wie Urlaub. Dresscode ist smart und chic und urban. Have fun, everybody.
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4: Ich bin David Büchner. Eine Woche nach dem tödlichen Anschlag eines Islamisten am Rande des Christopher Street Days in Berlin finden auch heute einige CSD-Paraden statt. In Hamburg werden bis zu 250.000 Teilnehmer erwartet. Die Polizei hat ihr Sicherheitskonzept nachgeschärft. Laut einer Survey-Umfrage fühlen sich viele nicht mehr sicher.
5: Immerhin 38% sagen laut der Umfrage, dass ihr Sicherheitsgefühl eindeutig oder eher abgenommen hat. Gut die Hälfte meinten dagegen, dass das Sicherheitsgefühl sich bei ihnen nicht verändert habe. Immer häufiger bringen die Sicherheitsvorkehrungen von Veranstaltungen aber finanzielle Probleme für die Ausrichter mit sich. Deshalb sagt der Berliner Landeschef der Polizeigewerkschaft Pfalzgraf, hier sollte der Staat außergewöhnliche Sicherheitsmaßnahmen wie mobile Schutzeinrichtungen oder Fahrzeugsperren finanzieren. Thomas Thonfeld, Nachrichtenredaktion.
4: In der Nordafrika-Exklave Ceuta hat sich die Lage nach dem Ansturm zehntausender Menschen entspannt. Nach Angaben der spanischen Regierung sind die meisten von ihnen nach Marokko zurückgekehrt. Die Menschen seien enttäuscht und freiwillig zurückgereist, weil es keine Aussicht auf eine Weiterreise gegeben habe und Unterkünfte und eine Versorgung fehlten, schreibt die Zeitung El País. Bei starkem Wind breiten sich in Griechenland aktuell mehrere große Wald- und Buschbrände aus. Besonders eine Ortschaft rund 60 Kilometer westlich von Athen ist betroffen. In dem Küstenort sollen bis zu 100 Häuser verbrannt sein.
6: Das größte Unglück ist, dass die Hubschrauber und Löschflugzeuge am Boden bleiben müssen. Der Wind ist einfach zu stark. Stattdessen kämpfen hunderte Feuerwehrleute am Boden und versuchen dort, die Flammen einzudämmen. Auf einer Fläche, die immer noch gut 6x6 Kilometer groß ist, also so ungefähr so groß wie 5000 Fußballplätze. Etliche Ortschaften, darunter auch Porto Germenor, sind längst evakuiert. Fernsehbilder zeigen die Verwüstung in dem kleinen Küstenort. Viele Häuser sind dort ausgebrannt, von manchen stehen nur noch die Grundmauern. Aus Athen, Alexia Angelopoulou.
4: Der umstrittene FIFA-Deal ist Geschichte, doch die UEFA geht den Weltverbandsboss Infantino weiter hart an und fordert personelle Konsequenzen. Die derzeitige Führung habe nicht nur das Vertrauen der UEFA verloren, sondern auch das vieler anderer Mitglieder der Fußballfamilie, teilte der Verband mit.
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7: In Deutschland gibt's heute Nachmittag Gewitter in Süd- und Ostdeutschland mit teils starkem Regen. In der Mitte leichter Regen, im Westen bleibt es meist trocken. Im Süden bis zu 27 Grad, perfekt für einen Nachmittag am See. Morgen wird's sonniger mit 33 Grad am Oberrhein. Ideal für den Park, Sonntagabend könnte es lokal gewittern. Die Woche startet heiß in Frankfurt am Main, am Römer aktuell 24 Grad. In Wiesbaden am Kurhaus 25 Grad und in Bremen am Marktplatz 21 Grad.
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7: Hier kommt der Verkehrsüberblick. A1 Euskirchen Richtung Köln, 6 Kilometer Stau zwischen Euskirchen und Weilerswist West. Der Zeitverlust beträgt mindestens 55 Minuten. A6 Nürnberg Richtung Heilbronn, 5 Kilometer Stau zwischen Schwabach West und Lichtenau. Hier brauchst du mindestens eine Stunde länger. A7 Hamburg Richtung Flensburg, Stau und stockender Verkehr auf mehr als 25 Kilometern zwischen Bordesholm und Grenzübergang Ellund. Zeitverlust eine Stunde. Gute Fahrt.
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2: Urlaub zu Hause eh immer am schönsten. Wir zelebrieren es eine Runde auf dem Wasser in Kölnibert im Bootshaus. Da ist Sommerfest heute Abend ab 22 Uhr, wie jedes Jahr, mit geilem Sound, EDM und Elektro, House und Trap. Alle Floors plus Outdoor sind geöffnet. Das heißt, wir feiern, wie wir wollen, wo wir wollen und vor allem so lange wir wollen. Und das Allerbeste vorm Feiern gucken wir dann auch auf entspannt die Kölner Lichter am Rhein. Oh mein Gott, bester Abend.
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4: Ich bin Babit Büchner. In der Nordafrika-Exklave Ceuta hat sich die Lage nach dem Ansturm zehntausender Menschen entspannt. Nach Angaben der spanischen Regierung sind die meisten von ihnen nach Marokko zurückgekehrt.
5: Die Menschen seien freiwillig aus Ceuta abgezogen, hieß es, enttäuscht darüber, weil es weder Unterkunft noch Verpflegung gab und keine Aussicht auf eine Weiterreise von dort. Es habe niemand die Grenze zum EU-Festland überschritten, betonte der EU-Migrationskommissar. In der Expertenrunde heute soll es unter anderem um die Unterstützung der Union für Spanien und die diplomatischen Bemühungen mit Marokko gehen. Das Treffen soll bei der Koordinierung politischer Entscheidungen helfen. Thomas Thonfeld, Nachrichtenredaktion.
4: In Hamburg läuft gerade die große Parade zum Christopher Street Day. Eine Woche nach dem islamistischen Terroranschlag auf den CSD in Berlin werden rund 250.000 Menschen erwartet.
6: Laute Musik dröhnt aus den Lautsprechern. Die Stimmung unter den tausenden Teilnehmern ist total entspannt. Zum Dresscode gehören heute natürlich T-Shirts und Haarschmuck in bunten Farben oder Fantasiekostüme. Die Polizei zeigt Präsenz, aber auch die Beamten sind sehr entspannt. Innensenator Grote freut sich auf einen bunten und fröhlichen CSD. Aus Hamburg, Bernhard Sprengel.
4: Es gibt gute Nachrichten aus Frankreich. Der große Waldbrand an der französischen Atlantikküste ist nach Angaben von Frankreichs Innenminister unter Kontrolle. Das Feuer breite sich nicht weiter aus, sagte der Minister. Mehr als 10.000 weitere Menschen können in ihre Wohnungen zurückkehren. Bislang durften 198.000 der über 220.000 Betroffenen wieder nach Hause. In Griechenland breiten sich dagegen bei starkem Wind aktuell mehrere große Wald- und Buschbrände aus. Der umstrittene FIFA-Deal ist Geschichte, doch die UEFA geht den Weltverbandsboss Infantino weiter hart an und fordert personelle Konsequenzen. Die derzeitige Führung habe nicht nur das Vertrauen der UEFA verloren, sondern auch das vieler anderer Mitglieder der Fußballfamilie, teilte der Verband mit. In der Nacht hatte Infantino seine umstrittenen Pläne zum Verkauf von WM-Anteilen an Investoren zurückgezogen.
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7: In Rheinland-Pfalz lockert die Bewölkung auf, die Sonne kommt raus und die Temperaturen steigen auf angenehme 27 Grad. Ideal für ein entspanntes Treffen mit Freunden im Park oder einfach die Seele baumeln lassen. Morgen wird's noch sonniger und wärmer mit bis zu 31 Grad. Perfekt für einen spontanen Ausflug an den See. Gerade melden Stromberg an der Stromburg und Sinzig an der Barbarossa-Statue 25 Grad. Edenkoben an der Villa Ludwigshöhe 24 Grad. Also ab nach draußen und genießt die Sommerstimmung.
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7: A65 Karlsruhe Richtung Ludwigshafen zwischen Landau Süd und Landau Nord. 1 Kilometer Stau, 5 Minuten Verlust. A65 Ludwigshafen Richtung Karlsruhe zwischen Landau Nord und Landau Zentrum dichter Verkehr. 3 Minuten Verzögerung. Speyer B9 zwischen Speyer Rheinbrücke und Speyer West dichter Verkehr. 5 Minuten Verzögerung. B412 Nürburgring Richtung Brohl B9 zwischen Nürburgring und Siebenbach dichter Verkehr. 3 Minuten verlieren. Gute Fahrt.
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4: Ich bin Babette Büchner. Nach dem Ansturm zehntausender Migranten auf die spanische Exklave Ceuta in Nordafrika erhöhen 22 EU-Länder den Druck auf Spanien. In einem Brief werfen sie Madrid indirekt vor, Menschen Anreize gegeben zu haben, den Weg in die EU zu wagen. Auch Bundeskanzler Friedrich Merz hat unterzeichnet.
5: Zigtausende Menschen strömten in nur wenigen Tagen aus Marokko in die kleine spanische Enklave. Dutzende ertranken auf der gefährlichen Reise im Meer. Die EU-Staats- und Regierungschefs deuten an, dass eine Maßnahme der spanischen Regierung einen Anreiz für den Ansturm geschaffen haben könnte. Madrid hatte im Kampf gegen den Arbeitskräftemangel die Legalisierung von rund 500.000 irregulären Migranten eingeleitet. Profitieren sollten davon eigentlich aber Asylbewerber, die ihren Antrag längst gestellt haben, keine Neuankömmlinge. Ursula Winkler, Nachrichtenredaktion.
4: Eine Woche nach dem Terroranschlag am Rande der Christopher Street Day Feiern in Berlin haben in Hamburg Zehntausende für sexuelle und geschlechtliche Vielfalt demonstriert. Eine Parade von 60 Lastwagen als fahrende Bühnen zog durch die Innenstadt. Rund 300.000 Menschen waren nach Angaben von Polizei und Veranstaltern auf den Straßen. Bei starkem Wind breiten sich in Griechenland aktuell mehrere große Wald- und Buschbrände aus. Die größten Fronten liegen rund 60 Kilometer westlich von Athen entfernt.
6: Von Athen aus sind die Rauchwolken deutlich zu sehen. Und auch wenn die Hauptstadt bislang nicht akut gefährdet ist, ist das ein sehr unangenehmes Gefühl. Die beiden Brände hier, die sind gewaltig, jeweils gut 8x8 Kilometer groß. Das heißt, mit dem Auto bräuchte man je nach Tempo gut 10 Minuten, um an solch einer Feuerfront vorbeizufahren. Schuld sind die starken Meltemi-Winde aus Norden. Sie treiben die Flammen voran und sie machen den Feuerwehrleuten das Leben wortwörtlich zur Hölle. Aus Athen, Alexia Angelopoulou.
4: Nach dem stärksten Erdbeben seit etwa 40 Jahren rund um die süditalienische Großstadt Neapel hat es in der Nacht mehrere Nachbeben gegeben. Nach Angaben der Behörden wurden dabei 21 Menschen verletzt. Mauern und Fassadenteile stürzten herab, Felsbrocken und Trümmerteile beschädigten Autos. Nach Angaben der Experten hatte das Beben gestern eine Stärke von 4,7.
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7: In Deutschland gibt's am Abend noch Gewitter im Süden und Osten. Der Norden bleibt durchgehend bedeckt und regnerisch, während der Westen trocken mit lockeren hohen Wolken ist. Morgen wird's überwiegend heiter, nur im Süden gibt's am Nachmittag wieder Gewitter bei bis zu 30 Grad. Also eine perfekte Zeit, die laue Sommernacht mit Freunden draußen zu verbringen. In Stuttgart am Schlossplatz sind es 27 Grad, in Augsburg an der Fuggerei 26 Grad und in Nürnberg an der Kaiserburg 25 Grad. Genießt die Sommerstimmung miteinander heute Abend.
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7: Hier kommt der schnelle Verkehrscheck A1 Euskirchen Richtung Köln. Zwischen Euskirchen und Kreuz Bliesheim zähfließender Verkehr auf 2,5 Kilometern. Rechnet mit 25 Minuten Zeitverlust. A3 Frankfurt Richtung Köln. 5 Kilometer Stau zwischen Bad Honnef-Linz und Kreuz Bonn-Siegburg. Da müsst ihr 23 Minuten einplanen. A7 Würzburg Richtung Fulda. 6 Kilometer Stau zwischen Bad Kissingen-Obertulba und Bad Brückenau-Volkers. Kostet euch 22 Minuten. Gute Fahrt!
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2: Urlaub zu Hause eh immer am schönsten. Wir zelebrieren es eine Runde auf dem Wasser in Kölnibert im Bootshaus. Da ist Sommerfest heute Abend ab 22 Uhr, wie jedes Jahr, mit geilem Sound, EDM und Elektro, House und Trap. Alle Floors plus Outdoor sind geöffnet. Das heißt, wir feiern, wie wir wollen, wo wir wollen und vor allem so lange wir wollen. Und das Allerbeste vorm Feiern gucken wir dann auch auf entspannt die Kölner Lichter am Rhein. Oh mein Gott, bester Abend.
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3: Ich bin Babette Büchner. Die Lage in Ceuta hat sich nach dem Ansturm zehntausender Migranten entspannt. 22 europäische Staats- und Regierungschefs machen jetzt aber mit einem offenen Brief Druck auf Spanien. Darin werfen sie Madrid indirekt vor, mit jüngsten Entscheidungen unerwünschte Signale ausgesendet zu haben. Auch Bundeskanzler Friedrich Merz hat unterzeichnet. Vor einigen Monaten hatte Spanien die Legalisierung von rund 500.000 irregulären Migranten eingeleitet. Olivia Jones lief an der Spitze des bunten Zuges. Rund 300.000 Menschen haben sich an der Demonstration zum Christopher Street Day in Hamburg beteiligt. Eine Parade von 60 Lastwagen fuhr durch die Innenstadt.
4: Mit Happy Pride Rufen verabschieden sich die Teilnehmer der großen Demonstration zum Christopher Street Day. Laute Musik dröhnt aus den Lautsprechern und von den Lastwagen, die als fahrende Bühnen gedient haben. Viele Teilnehmer haben sich verkleidet, und zwar möglichst schrill, als Fabelwesen, als geflügeltes schwarzes Pferd oder als Hund. Von Trauer über die Opfer in Berlin ist wenig zu spüren, eher Trotz, nach dem Motto, nun erst recht. Aus Hamburg, Bernhard Sprengel.
3: Der Fußball-Weltverband FIFA hat seine umstrittenen Investorenpläne aufgegeben, aber die Kritik reißt nicht ab. Die derzeitige FIFA-Führung habe nicht nur das Vertrauen der UEFA verloren, sondern auch das vieler anderer Mitglieder der Fußballfamilie, hieß es von der Europäischen Fußballunion.
5: Die UEFA begrüßt zwar den Stopp der milliardenschweren Investorenpläne, aber attackiert weiter FIFA-Präsident Infantino und fordert personelle Konsequenzen. Von einem schäbigen und undurchsichtigen Deal ist die Rede, so könne es nicht weitergehen, mit geheimen Vorhaben, die im Eilverfahren vorangetrieben würden. Auch DFB-Präsident Neuendorf forderte einen Wechsel hin zu einer Kultur, in der Entscheidungen wieder von den Mitgliedern in den Gremien diskutiert und getroffen werden. Ursula Winkler, Nachrichtenredaktion.
3: Viel Geduld brauchen Urlauber seit gestern auf deutschen Autobahnen. Als letzte Bundesländer sind nun auch Bayern und Baden-Württemberg in die Sommerferien gestartet. Das sorgte zusammen mit Pendlern und Schwerverkehr für volle Straßen. Erst heute Nachmittag hat sich die Verkehrslage laut ADAC beruhigt. Demnach waren die Staus zur Höchstzeit zwischen 12 und 13 Uhr insgesamt knapp 600 Kilometer lang.
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1: Yes, guten Abend, Deutschland. Hi zusammen, hier ist Rob Green. Es ist Samstag, das heißt höchste Zeit für One World Radio. The sound of Tomorrowland, deutschlandweit und exklusiv hier bei Big FM. Bis Mitternacht die besten Songs vom besten Festival der Welt. Gleich in der Show der Song, der am meisten gespielt wurde bei Tomorrowland dieses Jahr. Das ist Prosper and Clooney mit Free Your Mind. Aber erstmal Lost Frequencies, here's Live It All.

0: einer der meistgespielten Songs bei Tomorrowland dieses Jahr, Prosper Clooney. Free Your Mind, Big FM, Rob Green an diesem Samstagabend. Herzlich willkommen hier bei One World Radio, The Sound of Tomorrowland. Und jetzt gehen wir zurück zum Festival. Die letzten beiden Wochenenden waren wir mit euch in Boom in Belgien. Sebastian Ingrosso von der Mainstay, Swedish House Mafia, here in the show. Don't you worry, child.
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0: bei Tomorrowland in Thailand am Ende des Jahres. Rob Green hier mit Calvin Harris und Jazzy.
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Wir sind deutschlandweit und exklusiv nur wir von Big FM dürfen Tomorrowland im Radio. Hier ist Rob Green mit One World Radio, The Sound of Tomorrowland. A Dream in a Dream, Titelsong aus seinem neuen Album von Rehab. Und jetzt nehmen wir einen Song aus den 80ern von Freeze, von Mr. Hi-Lo, Oliver Heldens, zusammen mit Kreider and the Young Punks, A-E-I-O-U in der Show.

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1: Rob Green, guten Abend, Big FM, One World Radio, The Sound of Tomorrowland. Wochenende 1 hat Martin die Mainstage bei Conscientia geclosed. Dann flog zur WM und kam wieder zurück nach Boom Belgien, die Mainstage am zweiten Wochenende closing zu machen. Hier ist die Aufnahme von Tomorrowland Mainstage dieses Jahr in Boom in Belgien. Martin Garrix mit Madonna. Song heißt Bizarre.

Guten Abend an diesem Samstag. One World Radio, the sound of Tomorrowland. Das machen wir 4 Stunden lang, 20 Uhr bis Mitternacht deutschlandweit und exklusiv. Culture, gerade gehört mit Trapped und das ist Vintage Culture mit Departamento. Song heißt Toxic. So, kommen wir jetzt zu David Guetta zusammen mit Third Party und John Martin. Hier in der Show ist Human.

0: One World Radio, the sound of Tomorrowland Heights. Zusammen, and here is Rob Green by Bions for Alesso, One Republic, Above and Beyond, Medusa and Khaled. Aber das war die Aufnahme von Tomorrowland 2026 vor zwei Wochen in Boom in Belgien von der Crystal Garden mit Shinjuku. Hier in der Show ist Frankie Rizzardo.
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1: Rob Green, Explosiv hier bei Big FM. Und wie geil war bitte Alesso bei Tomorrowland dieses Jahr? War auf der Mainstage und Freedom Stage, hat mega geil performt. Das hier mag ich sehr. Alesso und One Republic Song heißt In Your Eyes, deutschlandweit. Und Explosiv jeden Samstag. One World Radio, Tomorrowland. 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

0: Meister der Melodien, seine Sets sind wirklich immer so was von geil. Ich bin riesen Fan von Alesso, damit One Republic in Your Eyes. Und das war auch geil, als es live gespielt wurde, auf sehr vielen verschiedenen Stages bei Tomorrowland. Ja, richtig. Die Vocal Chops in diesem Song sind geil. Moving to the Sun, Hugel in der Show.
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0: Is set by Tomorrowland. Fisher, that is Hermit, Florence, Arman, and What a Life. Big FM, Rob Green, One World Radio, The Sound of Tomorrowland, jeden Samstag 20 Uhr bis Mitternacht, 4 Stunden lang Songs vom besten Festival der Welt. Und jetzt gehen wir zurück nach Boom, Belgien, Crystal Garden Stage, Ketima, B2B, Michael BB.
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echt nice sounds, finde ich, von Ketima. Da live vom Festival Crystal Garden Stage. Back to back, Michael Beebe, Come and Goes. Bleibt bei uns für den neuen Song von Joel Corey, den ebenfalls da performt hat, Whisper. Wir haben Sonny Federa und Libyanka jetzt. Big FM, Rob Green, Let Me Be In Your Arms. 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

0: Big FM, Rob Green, One World Radio, the sound of New Orleans. I got the song from Jazzy with Chris Lorenzo, song Highest Invisible. Und jetzt zurück zum Festival, und zwar aus dem letzten Jahr, John Summit, Freedom Stage. Here's Blessings.
1: Live

0: sehr nice Sound, finde ich. Das ist Sam and Mozu. Song heißt Burning. Rob Green, Big FM, Warm World Radio, The Sound of Tomorrowland. Schön, dass ihr dabei seid. Und jetzt zurück zum Festival.
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1: Coming up, Adam 10.
6: Big FM, Rob Green, Samstagabend. Adam 10, I never knew gleich.
1: Sunny Federa.
6: Summit Libyanka. Sehr geiler Song. Let me be in your arms gleich.
1: And now, Frankie Rizzardo.
6: Lieben wir. Big FM, Rob Green, Samstagabend. Here is Shinjuku.

0: Big FM, Rob Green, One World Radio, the sound of Tomorrowland, Deutschland weit und exklusiv mit Big FM. Das ist Adam 10 in der Show. I Never Knew. Herzlich willkommen zur Show. Bleibt bei uns für Fischer, Luna George, Sonny Federa, aber jetzt erstmal Kirsch live. Cortulum aus dem Jahr 24. Er spielt Rebuke, Konstantin Siebold, Carmay and Zax, Along Come Polly.
1: 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This is Kirsch.

0: mega nice Sound, finde ich. Aluna George, Rhea and Danny P und Caleb Lawrenson. Song heißt Best Be Believing. Wir sind deutschlandweit und exklusiv mit One World Radio, The Sound of Tomorrowland. Und hier ist Fischer, Big FM, Rob Green.
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0: egal wo ihr seid in Deutschland an diesem Samstagabend, herzlich willkommen hier bei One World Radio, the sound of Tomorrowland, deutschlandweit und exklusiv mit Big FM. So, bleibt bei uns für Soul One, für MK und Poppy Bascom. Aber jetzt geht's zurück zum Festival Core Medellin. Big FM, Rob Green mit Katama.
1: Throwback to Core Medellin. This is Katama.

0: Big FM, Rob Green an diesem Samstag, immer 20 Uhr bis Mitternacht deutschlandweit und exklusiv One World Radio, The Sound of Tomorrowland. Das ist Ewan McVicker, Share the House, und davor Barry Can't Swim mit Return to Bebo. Bye bye uns für DOD, für Porter, für Kirsch, und das hier ist live von Tomorrowland Winter hoch in den französischen Alpen in Alpe d'Huez von der Frozen Lotus Stage.
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1: Pause ist das Ride on Me, Big FM, Rob Green. Schön, dass ihr dabei seid hier bei One World Radio. The Sound of Tomorrowland bleibt bei uns für Agents of Time, Son of Sun and Jonas. Das ist You and Me, D.O.D., Hayley May Closure. Aber jetzt zurück zum Festival.
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0: Coming up, Mar Solo.
4: Sehr geiler Song, finde ich. Big FM, Rob Green. Song heißt Run Gleis.
0: Relax.
4: Zusammen mit Solomon Rumpter.
0: And now, this is Bowser.
4: Egal wo ihr seid an diesem Samstagabend, herzlich willkommen, One World Radio, Rob Green mit The Bowser, unser Trio aus Norwegen. Lieben wir in der Show, oder? Ja, diesem Samstag ist Magnetic.

0: aus den 80ern im Original von Colonel Abrams. Das ist Trapped in der Show, diesmal in der Version von Colter. Big FM, Rob Green, wir sind deutschlandweit und exklusiv nur wir von Big FM dürfen Tomorrowland im Radio machen. Und jetzt haben wir eine sehr geile Version von ebenfalls einem 80er-Song, Rockwell's Somebody's Watching Me, diesmal in der Version von Eric Prydz und Anima. Zurück zur Mainstage, Tomorrowland Boom Belgien aus dem Jahr 24.
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0: Sound of Tomorrowland, Rob Green. Wir lieben den Song, den wir gerade gespielt haben. Silver Bumper on Tonight. Otto Knows, Part of You. Und jetzt nochmal zurück zum Festival. Letztes Jahr im Winter in den französischen Alpen, in Alpe d'Huez, wo wir mit euch gefeiert haben im Schnee von der Frozen Lotus Stage. Vintage Culture spielt Darkness in Me, Steve Angello and Modern Tales.
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0: Das ist wirklich ein sehr nicer Tune. Rob Green, One World Radio, The Sound of Tomorrowland, exklusiv hier bei Big FM, Camel Fat and Elder Brook. Song heißt Cola. Bleibt bei uns für Morten, Julian Jobray und Sebastian Ingrosso, Swim in Places. Und das sind die Swedish House Mafia live. Und zwar Axwell hat's gespielt, Mainstage in Brasilien aus dem Jahr 24. Kennen wir alle den Song mit The Weeknd, Moth to a Flame.
1: 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This is Axwell.

0: Sound of Tomorrowland. Big FM Rob Green an diesem Samstagabend. Schönes Wochenende, Deutschland. Fade into Darkness. Avicii, bleibt bei uns für ATB. Wir haben Axwell, Dub Vision, Afrojack, Chainsmokers. Und das ist Lost Frequencies Live. Gehen wir zurück nach Frankreich, hoch in den französischen Alpen bei Tomorrowland Winter Orbis Stage.
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Das ist wirklich sehr nice. Dub Vision, Afrojack, back to life. Big FM, Rob Green, One World Radio, The Sound of Tomorrowland. Denkt dran, nach One World Radio, Kubrick in the Mix. 2 Stunden lang hier deutschlandweit bei Big FM. Aber lass uns mal Jamie Jones Mix jetzt spielen. Hungry for the Power, Azari. I'm hungry for the power.

0: Deutschland weit und exklusiv. Nothing but love for you, Axwell and Errol Reed. One World Radio, the sound of Tomorrowland, jeden Samstag 20 Uhr bis Mitternacht. Samstags exklusiv Deutschland weit. Bleib bei uns für Steve Angelo, Laid Back Luke und Benny Benassi. Swedish House Mafia's Bootleg von B vs. Satisfaction. Aber das hier ist wirklich geil. Medusa's Remix, Supermode, Tell Me Why. Ich bin Rob Green aus dem Tomorrowland Studio. Danke fürs Einschalten.
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1: Leute, was geht ab? Ich bin's wieder, Kubrick. Wie jeden Samstag hier auf Big FM. Immer nach Tomorrowland One World Radio lege ich 2 Stunden lang für euch auf. In der ersten Stunde spiele ich Mucke von Afrojack, Arlane, Dub Dogs, Ray, That Kind, Bermuda, Ivory und auch meine Single Young Blood. In diesem Sinne viel Spaß mit der ersten Stunde. Und wenn ihr irgendwelche Anregungen habt, Fragen oder sonst was, schreibt mir da auch gerne auf Instagram. Da findet ihr mich unter Kubrick, C-U-E-B-R-I-C-K-DJ. In diesem Sinne viel Spaß mit der ersten Stunde. Bis gleich.